0: 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W programie zaprosimy na pielgrzymkę do Wambierzyc oraz na prelekcję filmu o zamkach i pałacach w województwie opolskim. 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
0: Hallo im Magazin Schlesien aktuell, mein Name ist Claudia Kandja. Die jährliche Wallfahrt in die Albendorfer Basilika Maria Heimsuchung steht vor der Tür. Wir berichten darüber.
3: Ich finde, die Teilnahme an den Wallfahrten hat eine große Bedeutung. Sie bietet die Gelegenheit, die deutsche Sprache zu pflegen, die kulturelle Identität zu bewahren, aber auch einen persönlichen und oft stillen Anliegen, Gottesmutter anzuvertrauen.
0: Wir bleiben in der Grafschaft Glatz und besuchen dort einen Mann, der sich seit Jahrzehnten sozial und kulturell einsetzt.
4: Was ich als ganz positiv empfunden habe, das ist, dass ich mit der Bevölkerung und auch der polnischen Bevölkerung absolut nie Probleme hatte. Ich habe es getan, weil A, die Menschen nett sind, zuvorkommend, gastfreundlich und die Landschaft so schön ist.
0: Und wir besuchen Leobschütz, wo sich eine Initiative gegründet hat, die sich eines Kriegsdenkmals aus dem Ersten Weltkrieg angenommen hat.